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Und willkommen zur 497. Sendung Teen Beat Damals. Natürlich bin ich auch heute allein verantwortlich für den Inhalt dieser Sendung. In den letzten Wochen gab es reichlich Hits aus den 50ern zu hören, wenn auch in der Sendung Nummer 495 in sehr speziellen Versionen. Heute mal wieder etwas für die Freunde des etwas raueren Sounds. Und da können die Boxen schon mal glühen. Baby, be good, wünscht sich Bob Morrison mit seiner Band.

Das waren die Astronauten, The Astronauts mit Come Along Baby. Und davor war Sonny Deckelman mit einer veröffentlichten im Dezember 1900.

Froggy mit Danny Dell and the Trends auf Rockin' 160 in Kalifornien erschienen. Kurz danach wurde der Song als Froggy Went a Curtain auf World Pacific X284 veröffentlicht. Ich bin der Meinung, beide Versionen sind identisch. Wer ist da anderer Meinung? Fast hätte ich es vergessen. Frank Loreen war der Interpret von Everyone Will Know. Den nächsten Song kennen Sie sicher, zum Beispiel mit den Collins Kid. Bei mir hören Sie jetzt Bobby Roberts with the Bad Habits und Hop, Skip and Jump.

Kürzer geht es kaum. Jukebox-Style, ruckzuck wurde das Geld verdient. In gut 24 Minuten habe ich bereits 11 Titel aufgelegt. Al Sweat with Johnny Cale and the Valentines meinte, I hate myself. Warum nur? Veröffentlicht auf Keen Records Nummer 262. Und es war nicht das Bob Keen Label aus Kalifornien. Diese Firma stammte aus Oklahoma. Al Sweat ist im Jahre 2000 gestorben. Den Sänger davor haben sie natürlich erkannt. Es war Bob Luman mit der McCurtis Band und Hello Baby. Ja, liebe Hörer, heute gibt es wieder Musik, die hier bei uns wohl weitgehend unbekannt ist. Das gilt auch für die nächsten drei Songs. Zunächst Clark Richard mit Hot Rock Beat.

Vor dem Jingle hörten Sie den Jukebox Rock mit Dick Seaton and the Mad Lads, erschienen im Oktober 1959 auf KARC 302 in Montana. Auf meiner CD steht Duke Seaton und The Mad Lads wurden ganz unterschlagen. Die Anzahl der Fehler zu den Songs und Interpreten auf dieser CD ist beachtlich. Den eben habe ich nur als Beispiel genannt. I've Had It, I'm Through war die vierte Single für Gene Davis und immer auf einem neuen Label. Dieser Song erschien auf Roscoe 407 im September 1959 in Kalifornien. Bekannt ist der Tennessee Waltz und ich habe für Sie jetzt den Kentucky Waltz mit Tom Brown and the Tom Toms. Nun, ein Waltz ist für mich ein Walzer, also Dreivierteltakt. Aber hören Sie selbst, Kentucky Waltz, Tom Brown and the Tom Toms.

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1: Bill Bell mit den vier Unbekannten. The Four Unknowns war das mit der A-Seite ihrer wohl einzigen Schallplatte Little Bitty Girl, erschienen auf Mida Records Nummer 112 im August 1959 in Florida. Und davor gab es passend zur Jahreszeit das Ice Cream Baby mit Frank Triolo. Von Ray Lynn habe ich nur zwei Schallplatten entdecken können und hier ist die A-Seite seiner ersten Scheibe Mean Mean Woman auf Glenn 2300 aus Indiana, veröffentlicht im Februar 1961.

The Renowns waren das mit My Mind's Made Up und Terry Lee, der eigentlich Bob Becker heißt, hörten sie mit My Little Sue. Begleitet wurde er auf Soma 116 von den Poor Boys. In Minnesota erschien der Song 1959. Wenn ich mich beeile, passen noch einige weitere Songs in die Sendung.

Gestartet bin ich in diesem Block mit den Teen Kings und da war natürlich Roy Orbison dabei und Domino. Bobby Brown hörten sie mit Please Please Baby und Billy and the Hot Rods sangen She's 18 und das war wohl der kürzeste Song in dieser Sendung.

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1: Eine Frau kann dich einsam machen. Royce Porter meinte, a woman can make you blue. Und das war eine Alternativversion. Und davor hörten sie James Wallace mit She'd Bored Down.

Sandy Nelson hämmert seinen Teambeat, das untrügliche Zeichen, dass meine Sendezeit sich dem Ende entgegenneigt. Schauen Sie mal bei Facebook rein unter Teambeat damals. Dort finden Sie Infos zur Sendung. Nächste Woche geht es weiter. Bis dahin wünscht eine schöne Woche, Ihr Sendeverantwortlicher.

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2: Willkommen, Historianer, zur so betitelten Mach-Radio-Edition von unserem Hit History Tageskalender, bei dem wir euch zu Anfang gerade auch gerne so ein bisschen davon erzählen wollen, warum es diesen Musikgeschichtenansatz über 365 Kalendertage überhaupt gibt. Wenn uns also gerade auch so einige Oldie-Radio-Macher vielleicht zuhören sollten, dann denkt einfach mal kurz drüber nach, in welchen Sendungen von euch welche gut gemachten Themenschwerpunkte enthalten wären, die man dort rauslösen könnte. Quasi die inhaltliche redaktionelle Nettoessenz einer Sendung. Und auf der anderen Seite könnten auch wir mit unseren Themenbeiträgen vielleicht in eurer Sendung für mehr Inhalt sorgen. Jeder Kollege, der mit uns Einzelbeiträge tauschen möchte, der sei uns herzlich willkommen hier im Team. Denn auch jeder Oldie-Fan, der auch nur zu gerne mal so ein paar Liner-Notes einer LP auch gerne liest und daraus dann auch so manche interessante Musikgeschichte sich entwickeln lässt, den wollen wir hier auch mit dazu einladen, eben seine redaktionelle Arbeit mit uns zu teilen. Und das ist dann oft nicht nur der wortlose Song auf einer Playliste. Und auch deshalb haben wir uns entschlossen zu diesem Hit History Tagesordnung.
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1: Wenn wir es aber als Radiohörer und auch als Radiomacher seit Urzeiten gewöhnt sind, Radio im Stundenraster auch begreifen zu sollen, es ist doch im 21. Jahrhundert mit Plattformen wie YouTube oder mit Podcast-Plattformen ganz generell auch längst schon nicht mehr vorgegeben, dass Radioinhalte immer im Stundenformat abgehandelt werden müssen. Wenn wir aber die Chance nutzen wollen, im Bausteinverfahren inhaltliche Radioqualität nach vorne zu bringen, dann wäre uns das Ansporn genug, um mit diesem Tageskalender auch noch einige Jahre ganz genauso weiterzumachen wie jetzt in diesem ersten Jahresturnus, damit wir auch Jahr für Jahr inhaltlich auch immer besser werden. Mein ganz persönliches Interesse liegt immer am Ende nicht auf der festgelegten Sendung, sondern daran, was ich von anderen Sendungen, gerade wenn sie redaktionell gut gemacht sind, auch selber lernen darf. Und jeder von euch kennt Musikgeschichten, die ich garantiert noch nicht kenne, die ich aber gerne kennenlernen möchte. Also fangen wir jetzt einfach mal an mit dem Hit History Tageskalender.

wer immer sich also bei seinen Radiosendungen auch immer gerne mal auf der musikalisch-inhaltlichen Seite auch sehen mag, der sei uns herzlich dazu eingeladen, auch auf unserem Tageskalender so als Tauschbörse mitzuwirken. Denn garantiert jeder Interpret oder jeder Songtitel, der hat es meines Erachtens wirklich verdient, so ein bisschen besprochen zu werden. Ebenso, dass auch die nachfolgende Generation vielleicht mit aufspringen möchte, weil man sich als Zuhörer irgendwie mit dieser Musik dann einhören kann und davon einiges mehr erfährt, als immer nur den Song zu hören. Denn egal in welchem Alter wir uns hier gerade zuhören mögen, die Geburtstagsgeschichten am ureigenen Geburtstag, die interessieren immer jeden Hörer. Vollkommen unabhängig vom Alter und vielleicht auch von den musikalischen Vorlieben und auch relativ unabhängig davon, ob man einen Interpreten vielleicht schon mal gehört hat oder eben nicht. Ich nenne das gerne bei dieser Gelegenheit mal die Einstiegsdroge für unseren Hit History Tageskalender. Und damit starten wir jetzt zu unserer wie immer ersten Songgeschichtenrunde auf unserem Hit History Tageskalender.

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3: Willkommen, Historianer. Ich wurde neulich mal gefragt, wie lange hat's denn gedauert, diese tägliche Sendereihe von unseren Hit History Halbzeiten auch wirklich fertigzustellen? Und ich habe sofort geantwortet, das ist bestimmt nie fertiggestellt, sondern die Musikgeschichten zu all diesen tollen Songs, die werden weiterhin ständig mehr und die sollten euch auch da draußen gerne dazu anregen, auch hier möglichst aktiv, auch redaktionell gerne mitzuarbeiten. Denn jeder Oldie-Freund, der weiß doch ein paar andere spannende Musikgeschichten, die wir hier noch nicht kennen. Und so sind all unsere Hit-History-Halbzeiten auch quer durch die 50s und die 60s und die 70s immer nur so ein kleines Angebot zum Zuhören, zum Kennenlernen und vielleicht auch so manches Mal ein bisschen zum Wundern mit unseren gewohnten drei Themenblöcken aus drei Musikjahrzehnten mit der Hit History Halbzeit.
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0: Wenn wir auch diesmal mit unserem schwarz-weißen Songvergleich mit dem weißen Bandleader Les Brown hier ganz wörtlich von einer Party sprechen wollen, dann kann man sich das im Jahr 1956 keinesfalls mehr ohne den zeitgleichen Rhythm and Blues vorstellen, auch wenn die weißen Plattenbosse weiterhin auf diese Plagiatsmasche gerne setzen. So wird's aber in diesem Jahr schon ganz, ganz deutlich, dass sich die Zeiten dieser Mehrfachvertonungsvarianten so allmählich dem Ende zuneigen. Freilich sprechen inzwischen aber längst schon fast alle von Elvis und von Carl Perkins und Gene Vincent und von Bill Haley sowieso. Aber 1956, da etabliert sich auch bereits schon ein Fats Domino, ein Chuck Berry, ein Little Richard und die Übermacht von Pat Boone und Georgia Gibbs oder den Crew Cuts, die singt. Und gerade zu diesem Zeitgeistmoment, so an dieser direkten Nahtstelle zwischen Rhythm and Blues und der immer machtloser werdenden weißen Pop-Fraktion, da haken wir genau mit dieser Jahresstaffel täglich bei uns Schwarz-Weiß zum Hitvergleich erneut ein, damit auch mit solchen Beispielen mal ganz transparent werden darf, dass der Siegeszug des Rock'n'Roll nun wirklich keine Momentaufnahme war, sondern in diesem Jahr 1956, da war ein Rock'n'Roll-Titel weit noch die Ausnahme, wenn man Geld verdienen wollte. Und wann immer wieder so ein weiteres schwarz-weißes Songpärchen antritt gegen den Rhythm and Blues, dann werden dort die Partys gefeiert, die nun wirklich die musikalische Neuzeit einläuten werden. Heute mit Boogaloo and his Gallant Crew mit dem Original von Talk About a Party.
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Ein absolut todsicherer Hit-Erfolg hier für den Ralf Maria Siegel als deutscher Textlieferant für den Paul Kuhn mit Midnight, natürlich im Auftrag von Komponist und Originallieferant Paul Anka. Und des Weiteren erleben wir Paulchen Kuhn auch bei unseren 50-50-Pärchen, auch nochmal im Namen von Guy Mitchell, Mitten in der Nacht alias Sweet Stuff, oder auch nochmal mit seinem Butterfly Doll. Natürlich die blauen Wildlederschuhe kennt jeder, die Blue Suede Shoes. Oder Susie Rock, das ist der Blue Jean Bob mit Gene Vincent. Der einsame Cowboy ist der Lonesome Cowboy von Elvis. Und das Lied für dich, das kommt von Tommy Steele, A Handful of Songs. Und natürlich auch Chicago, selbstverständlich noch von Frank Sinatra rübergereicht für den Paul Kuhn. Und heute spendiert ihm der Paul Anka seinen Hit Midnight.

Wir landen auch diesmal im so prägenden Transition Year 1955 wieder mit der Mädchenband der Dabs und ihrem Doo-Wop-Silbenrätsel, so will ich das mal benennen, Shoo-Doo-Bee-Doo. Und das bringt aber schon kurz zuvor der Komponist Harvey Fokua mit seinen Moonglows und auch noch mit der DJ-Hilfe von Alan Freed in die Läden. Dabei hatte der natürlich aber tatsächlich keinen Ton davon mitkomponiert. Aber es war eben gerade in diesen Musikmonaten so ganz besonders häufig an der Tagesordnung, dass sich weiße Promotion-Macher oder Labelbesitzer einfach mal aufs Komponistenboard mit draufsetzen und so auf diese Weise am generellen Verkauf dieser Melodie auch direkt mitverdienen können, auch beim ansonsten pur schwarzen Original von Harvey Fokua und seinen Moonglows mit Shoo Doobie Doo.

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1: Wer sich gestern schon um diese Uhrzeit mit draufgeschaltet hat, Historianer, der hört heute zu diesem Song auch schon unseren Teil 2 zur Hitgeschichte in 45 oder 78 Umdrehungen, weil sich eben so ein Hit auch oftmals in vielen, vielen Versuchen in den Charts auch zeigen darf und dabei auch nicht selten ganze Musikgenerationen dazwischen liegen. Oder wenn auch nur mal der Zeitgeist bestimmt, dass es ganz normal gewesen war, wie in den 50er Jahren von ein und demselben Song oftmals gerne auch ein halbes Dutzend unterschiedlicher Hit-Varianten zu platzieren. Hier an dieser Stelle heißt es bei uns nämlich im Grunde an jedem Tag des Jahres It's the song, not the singer, bei unserer Hit-History-Halbzeit.
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Orchesterchef Count Basie eröffnet dann 1967 den chronologisch nächsten Hitreigen von den Green Onions, denn der Jerry Wexler schiebt in diesem Jahr die Booker T-Aufnahme auch nochmal mit einer anderen B-Seite, zuvor erschienen, auch schon nach. Und die heißt Bootleg. Dabei wird übrigens dann nicht mehr der Booker T. Jones an der Orgel bestätigt, sondern der Memphis-Kollege Isaac Hayes, die im wörtlichen Sinn eben auch Bootleg-Geschichte heute bei uns bei unserem Songstory-Barometer der Green Onions.

Der John Lee Hooker adaptiert hier nur wenig später nach Booker T. Jones auch noch 1962 bei seinen Onions mit diesem so einprägsamen Riff. Und so hoffe ich auch diesmal. Unser Songausflug hat wieder Spaß gemacht. Natürlich dann auch später bei American Graffiti oder bei den Blues Brothers noch eingesetzt. Also nicht zu Unrecht einer der 500 bestbewerteten Songs der amerikanischen Musikgeschichte. Denn dieses Riff, das lässt sich eben nicht nur mit Count Basie in die Jazz-Schublade schieben oder mit Mongo Santa Maria als Latin-Klassiker oder hier mit John Lee Hooker als Blues-Riff mal wieder aufgreifen. Jetzt hier noch mit den Ventures als Surf-Instrumental. Ursprünglich auch als eines der Stinky oder bald Funky Soundgrundlagen der Musikgeschichte dann bezeichnet. Ein Riff, das nicht nur für die Organisten zum Inbegriff dieser Tage geworden war. Aber dennoch würde ich die Originalidee eben nicht ausschließlich an den Booker T. Jones mit seinen MGs vergeben wollen, nach der Goofy Organ zu den Green Onions.

Wir bleiben auch gleich nochmal im Jahr 1963, hier mit einem ebenfalls noch recht deutlichen Annäherungsversuch von Sonny Boy Williamson, dem Alec Rice Miller mit seinem Help Me. Aber ich denke, wir machen uns jetzt doch allmählich auf den Weg, hier noch mit den Jazzkollegen von den Spooners Crowd um 2 Uhr in der Nacht, 2 in the Morning, in Anlehnung bei den derart richtungsweisenden Green Onions.

Nach der Fannie Mae gibt sich der Buster Brown hier auch gleich selbst die Antwort. Nur wenig später, 1961, dann Fannie Mae is back. Aber der Dr. Brown hat auch gleich nochmal eine passende Hit-Antwort parat auf seinen berühmtesten Hit. They call me Dr. Brown von und mit Buster Brown.

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Mit dem Golden Rock, da bringen wir heute bei unserer Instrumentalecke auch wieder mal eine dieser vielen, vielen, auch mal wortlosen 50s Record-Top-Tanzklassiker an den Start mit dem schwarzen Pianisten und Bandleader Ernie Freeman in 45 Umdrehungen schon im Jahr 1959 hier gelandet. Und wenn wir diese EP auch gleich weiterlaufen lassen, dann lädt uns der Ernie Freeman mit seiner Band auch gleich weiter ein zur hauseigenen Ernie's Journey.

Der 60-Minute-Man wird hier 1951 die erste schwarze Nummer 1 für unseren nächsten Geburtstagskandidaten, den Schlagzeuger und Bandleader Billy Ward mit seinen Dominos. Er landet mit seiner ersten Frontstimme mit dem Clyde McFatter gleich vom Start weg in weniger als 3 Jahren bereits 11 schwarze Chart-Hits, wobei der 60-Minute-Man als typische Double-Entendre-Nummer sogar in die Pop-Top 20 diesmal rübergereicht wird. Und das ist für damalige Verhältnisse gar nicht so häufig bei so einem eindeutig zweideutigen Text. Eine der vielen Antworten auf diesen Einstiegserfolg, der kommt dann wenig später, 1952, ebenfalls nochmal mit Leadsänger Clyde McFatter für den Komponisten und Bandleader. Billy Ward mit seinen Dominos und That's What You're Doing to Me.

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2: Nach dem Paddle Pushin' Papa in den schwarzen Top 5, da verlässt dann der Clyde McFatter die Band von unserem Jubilar, aber nicht ohne zuvor noch seinen Nachfolger, den Jackie Wilson, mit ins Boot zu nehmen. Und damit wechselt unser Jubilar dann zur New Yorker Plattenfirma Jubilee, die ihm dann auch sofort ein volles Orchester an die Seite stellen. Hier für sein Gimme, Gimme, Gimme.

Nach diesem Kurzausflug zu Jubilee-Label-Boss Jerry Blaine, da bekommt unser Jubilar dann sein Angebot, zusammen mit Jackie Wilson zur Major-Plattenfirma Decca wechseln zu dürfen, die ihm dann ein American Songbook-Image erstmal verpassen wollen, mit Hit-Remakes, zum Beispiel von Stardust, von Deep Purple oder der Santa Teresa and the Rose.

Wir halten uns mit unserem ersten Geburtstagsset mit Brooke Benton noch während der 50er Jahre mal ganz bewusst wieder von den Hitparaden fern. Und wir wenden uns hier mit seinem Crinoline Skirt an die 50s Record-Top-Tanzgemeinde im Jahr 1958 angekommen, obwohl seine hitverdächtigen Kompositionen auch gleich vom Start weg ihre Spuren hinterlassen werden. Geboren wird der Benjamin Franklin P.A. heute am 19. September 1931 in Camden, South Carolina, als er sich mit seinem Freund und Komponistenkollegen Clyde Otis bereits 1955 schon einen Namen macht, dann aber erst noch am Notenblatt mit diesem Original von A Rockin' Good Way für die Priscilla Bauman aus der Feder von Brooke Benton.

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Wir können natürlich heute auch ganz buchstäblich nicht flüchten vor den Frühzeitkomponisten-Erfolgen unseres Jubilars Brooke Benton, hier für die Vicki Nelson. Aber er versucht sich 1955 auch schon erstmalig selbst vor dem Mikrofon zum Schallplattendebüt eines späteren Weltstars. Brooke Benton und When I Grow Too Old to Dream.

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Damit ist es also klar, wohin die Reise gehen sollte. Jetzt im Jahr 1957 mit unserem Jubilar. Doch allmählich finden sich seine Kompositionen auch in den vordersten Reihen der Hitparaden schon mit ein. Mit einem Tanzrhythmus, der dann auch bald die ganze Nation übers Fernsehen mit einem wahren Line-Dance-Fieber auch überzieht. Der Stroll zündet bei American Bandstand mit Dick Clark 1958 im ganzen Land. Und dieser so langsame Line-Dance-Groove, der hat's nun eben ganz einfach, denn jetzt kann man plötzlich alleine die Schrittfolge auf den Tanzflächen auch zeigen. Und das bringt unserem Jubilar auch den ersten Million-Seller durch die Diamonds mit ihrem Stroll aus der Feder von Clyde Otis und Brooke Benton.

die Ruth Brown hängt sich gleich in den schwarzen Top 20 mit dran. Aber an einem weiteren 50s Record Top Fluter kommen wir im Jahr 1958 nicht vorbei. Mit Maryland Pierce bei den Five Keys und You're For Me vom Komponistenteam Clyde Otis und Brooke Benton.

Ivory Joe Hunter liefert uns hier mit seinem I Just Want to Love You mal nur das Vorspiel für die nächste Million-Seller-Komposition aus der Feder von Brooke Benton mit Clyde McFatter in den Top 10 für A Lover's Question. 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

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Zum Abschluss der ersten Geburtstagsrunde, da kommt hier der Ben Hewitt mit der weißen 45er-Variante an den Start. Aber diesmal versucht sich unser Jubilar dann auch in eigenem Namen nochmal vor dem Mikrofon, bevor wir ihn dann später während der 60er Jahre auch absolut bemerkenswert mit seiner Hit-Abfolge in eigenem Namen nochmal treffen wollen, im Namen von Brooke Benton.

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1: Willkommen Historianer, eine nächste Kompositionsstunde zum heutigen Geburtstag steht an für den David Hess. Nun fragen sich bestimmt einige, wer in Gottes Namen ist David Hess? Kenne ich den oder sollte ich den kennenlernen? Ich durfte ihn kennenlernen und mir war absolut sicher, dass auch jeder Oldie-Freund diesen Mann auch wirklich kennt. Nur halt nicht unter seinem Geburtsnamen, den er heute am 18. September 1936 in New York City bekommt. Und auch wenn seine Mutter Opernsängerin war, so ist der junge David als Rock'n'Roll-Sänger erstmal unterwegs. Und schon mit seiner ersten heutigen Aufnahme, da schafft das auch, wenn auch ein anderer den Nummer 1 Hit auch einfahren wird. Aber den muss ich euch garantiert nicht vorstellen, nur dieses Original. Das kommt eben von diesem David Hess. Da heißt er aber David Hill auf der Bühne und unter diesem Pseudonym werden wir ihn heute auch in der kommenden Stunde auch noch öfter erleben. Das Original schreibt für ihn noch vor Elvis der Otis Blackwell mit All Shook Up. Wir schütteln heute die Karriere von David Hess mal ordentlich durch. Heute im Namen von Sänger David Hill.

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1: Damit bleiben wir im Jahr 1957 beim ersten Komponistenerfolg von unserem Jubilar David Hess, hier zuerst in den britischen Top 15 einrangiert für den Terry Dean. Aber das Original schreibt er natürlich zuerst für den Schauspieler und Sänger Sal Mineo. Ein erster amerikanischer Top 10 Erfolg in eigenem Namen für den David Hess mit Start Moving in My Direction. Wir gehen gleich weiter in Richtung des Erfolgs für den David Hess.

Auch die B-Seite zur Single kommt auf beiden Seiten des Atlantiks ins Studio. You Shouldn't Do That. Ausnahmsweise listet man dort im Billboard Magazin eben auch die B-Seite zum gleichwertigen Top-10-Hit für den Selmineo aus der Feder von David Hess.

Dieses Wechselspiel zwischen England und Amerika, das lässt sich dann auch zwischen den King Brothers in England und den Ames Brothers in Amerika auch in den Hitparaden fortsetzen. Hier mit den Rockin' Shoes, auch aus der Feder von David Hess.

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0: Nelly Hill liefert die nächste Songidee von unserem Jubilar. Ebenfalls gleich dann mit zwei Versuchen von Lover, Lover, Lover. Ja, auch noch das Original für den Milton Allen von David Hess.
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2: Ich konnte den David Hess als ganz normalen Gast damals beim 50s Record Hop auch mal persönlich kennenlernen und mit ihm an der Bar ein paar Takte plaudern über seine Erfolge, die er während der 50er Jahre auch für andere auf den Weg gebracht hat. Und er meinte dazu auch nur ganz bescheiden, er hätte wohl nie das Charisma und die Stimme dazu gehabt, zu einem wirklich herausragenden Star auf der Bühne, wie hier beispielsweise auch bei seinem That's Love, dann wieder unter seinem Bühnenpseudonym David Hill. Aber seine Songideen, die waren in diesen Tagen wirklich gut angekommen. Wie auch hier beispielsweise für den Ferlin Husky mit der Prize Possession aus der Feder von David Hess.

All About You, alles von David Hess, liefern wir uns dann leider doch nicht auf unseren Spielplan hier mit den Clovers. Aber als ich ihn dann dort an diesem Abend beim 50s Record Hop dann auch noch nach seinen britischen Erfolgen befragen durfte, da meinte er, es wäre damals an der Tagesordnung gewesen, dass man seine Songideen erstmal nur registrieren lässt und dann oft auch später gar nicht mehr davon weiß, wer da besonders erfolgreich damit ist. Und wie zum Beispiel auch hier der nächste, nur knapp gescheiterte britische Top-10-Hit für den Frankie Vaughan. We're Not Alone aus der Feder von David Hess.

Auch der Cuddly Dudley bedient sich ein bisschen später, later 1959, auch bei David Hess. Aber mit der nächsten Komposition, da landet unser Jubilar dann seinen ersten Millionseller, mit dem er sich dann auch wieder mit Hilfe von King Elvis auch tatsächlich unsterblich macht. Er schreibt für ihn zum Beispiel auch noch Come Along oder die Sandcastles. Aber damit kennt den David Hess jetzt garantiert jeder, auch als Komponist von I Got Stung.

die nächste Nummer 1. Allerdings dann für Cliff Richard auf der Insel, zu der der David Hill dann ebenfalls das Original aus den amerikanischen Hitparaden hier rüberreicht. Aber er hinterlässt auch dem Cliff Richard auch noch die B-Seite zur Living Doll. Dann aber unter seinem nächsten Pseudonym Billy the Kid. Hier mit dem Original der Apron Strings.

Make me know you're mine, auch für den Conway Twitty. Da schreibt unser Jubilar dann natürlich wieder als der David Hess. Genauso wie auch für unseren nächsten Chart-Hit, für den Jerry Wallace, nach einem quasi Motto für unseren Jubilar. Wirklich erfolgreiche Hits. 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

Lovable, auch noch für den Jerry Keller aus der Feder von David Hess. Und liebenswert, das war er in jedem Fall damals beim 50s Record Hub als Gesprächspartner. So einfach mit ihm eine Weile an der Bar zu sitzen, dank unserem DJ Chuck Herrmann, der den David Hess einfach mal dorthin eingeladen hatte, weil er eben gerade mal in München war. Wenn wir aber jetzt noch einen dritten Million-Seller aus seiner Feder euch präsentieren, dann habe ich vermutlich zu Anfang unserer Stunde garantiert nicht zu viel versprochen, denn ihr kanntet seine Originale um All Shook Up und die Living Doll, vielleicht auch Start Movin' von Selmy Neo und jetzt in jedem Fall aber auch noch diesen Pat Boone-Hit aus der Hitwerkstatt von David Hess.

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damit ist dann das eigentliche Original von Speedy Gonzales auch noch vor Pat Boone aufs Komponistenkonto von unserem Jubilar eingebucht, unter seinem zweiten Pseudonym David Dante, ja auch noch mit dem Originalbonus eben vom Speedy Gonzales. Ab den 70er Jahren, da wechselt der David Hess dann auch ins Schauspielfach mit gut 2 Dutzend an Hauptrollen, dann bis ins Jahr 2011. Aber verabschieden wollen wir uns von ihm dann mit einer letzten britischen Single für die Gruppe Timebox, Walking Through the Streets of My Mind. Wir wollten heute nur mal eine Stunde lang an ihn erinnern, an einen Ausnahmekomponisten, der es zu seinem Geburtstag ganz bestimmt verdient hat, dass wir uns heute an ihn erinnern wollten, an den David Hess.

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Wir halten heute bei unserer Elvis-Filmrunde zum 65er-Streifen Harum Scarum mit dem Titelsong vom Harum Holiday. Und dort spielt der Elvis den Schauspieler und Sänger Johnny Tyron, der auf einer Reise in ein Fantasieland von Rebellen entführt wird und dort den König töten soll. Aber es gelingt ihm zusammen mit seinen Freunden und dem König zu fliehen, inmitten so mancher orientalischer Haremszene. Und eigentlich ist aber dieses Thema bereits 1921 zum ersten Mal verfilmt mit Rudolf Valentino, mit dem Scheich the Sheik alias Harum Scarum.

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1: 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Die Flucht von Elvis und dem König, die gelingt dann mit Hilfe der Haremsklavin Prinzessin Shalimar, gespielt von Mary Ann Mobley, der ehemaligen Miss America von 1959. Und die gibt's dann wenig später auch bei Cobra übernehmen sie zu sehen, bei Mission Impossible. Und deshalb heißt Harum Scarum dann auch bei uns in den Kinos Verschollen im Harem, bei dem am Ende dann auch noch der tierische Instinkt gefragt ist, zumindest mal in der langen Version des Films, um den Bösewichtern auch wirklich entrinnen zu können. Mit Elvis als Entertainer in der orientalischen Bar Esalam zum Ende des Ramadan mit entsprechendem Animal Instinct bei Harum Scarum.

0: Unlängst habe ich ja auch schon mal versucht, euch unter unserem Slogan Wir denken Radio anders meinen ganz persönlichen Umgang mit den Oldies der 70s und der 80s ein bisschen näher zu bringen, dass ich mich da ganz persönlich trotz aller vorhandenen Charthits aus diesen Jahren nicht besonders gut aufgestellt fühle mit Musikmaterial oder gar den notwendigen Musikdaten aus dieser Zeit, um daraus auch ein vernünftiges Jahresprogramm aus den 70s oder gar aus den 80s noch an den Start bringen zu können. Es wäre vielleicht schon mal ein Anfang gemacht, wenn mir da so ein guter Geist vielleicht mal ein Excel-Sheet schicken würde mit 1000 Musikergeburtstagen aus den 70s oder aus den 80s. Dann wäre es aber auch meines Erachtens angeraten, zu jedem dieser Geburtstagsaspiranten mal mindestens ein oder zwei Singles mehr im Bestand zu haben, als immer nur die gleichen Hitparaden-Songs wieder hören zu können. Das heißt, ohne die relevanten Musikdaten, da lässt sich so ein Tageskonzert für mich persönlich mal nicht umsetzen. Diese redaktionelle Basisvorarbeit, die ist meines Erachtens aber der erste Grundstock für ein wirklich gutes 70er-Jahre-Programm für Fans. Und so will ich das Zepter für diese Musikjahrzehnte gerne an euch auch weitergeben, damit wir auch gemeinsam mal neue Musikgeschichten kennenlernen, hier beim Hit History Tageskalender.
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0: Die Hit History Halbzeit meldet sich wie an jedem Tag mit Axel Lindner. Jetzt auch für die kommenden gut 30 Minuten wieder aus den 60s. Mit immer jeweils mindestens einem weiteren Beispiel zu unseren Originalversionen berühmter Hits, zu Beat in Europa und natürlich auch wieder mit Beat Goes Rhythm and Blues, einem weiteren schwarz-weißen 60s-Pärchen. Unsere musikalische Entdeckungsreise geht also weiter nach unserer 50s-Frühzeit-Kolumne. Jetzt einfach nur chronologisch ein bisschen später, dann ins nächste Musikjahrzehnt. Und es wird auch diesmal wieder eine echt enge Kiste. Hier auch mit diesen drei kleinen Thementeilen auch wirklich halbwegs ausgewogen durchs ganze Jahr durchzukommen, weil wir auch in den 60s auch schon wieder eine ganze Menge von diesen Themenschwerpunkten gar nicht mehr unterbringen konnten. Es wird also ganz bestimmt alsbald auch gleich aufgestockt für all die 60s-Oldies-Freunde, die unsere kleinen Musikgeschichten hoffentlich auch weiterhin spannend finden bei unserer Hit History 60s Halbzeit.
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Die am Ende doch recht traurig endende Geburtstagsparty von der Leslie Gore im Mai 1963. Sie endet aber dann schlussendlich auf einem extrem erfolgreichen Pop- und Rhythm and Blues Spitzenplatz mit der für dahin auch ersten Nummer 1 des ersten schwarzen Produzenten bei einem Major-Label namens Quincy Jones, für den wir auch bei unserem R&B Countdown auch eine eigene 2,5 Stunden Geburtstags-Sondersendung mit einplanen, denn der hat ja diese typischen Geigenarrangements bei der Mercury auch schon mitgebracht und damit all die Hits von Brooke Benton vorher auch schon vergoldet und viele mehr. Und dabei ist diese Geschichte von dieser 16-jährigen Judy mit ihrer unglücklich endenden Geburtstagsparty auch durch eine tatsächliche Begebenheit entstanden bei einer Feier vom Komponisten Seymour Gottlieb und dessen Tochter Judy. Über die Chronologie der Ersteinspielung streiten aber die Musikgelehrten dann doch allerdings, denn die anderen drei Komponisten im Team, John Gluck, Walter Gold und Herb Wiener, die vergeben diese Songidee schon 1962 wohl an die Sängerin Barbara English, die ihren Musikerchef Aaron Schröder aber nicht davon überzeugen kann, eine hausinterne Single zu machen. Und so wandert diese Songidee über den dortigen britischen Produzenten Jimmy Radcliffe eben entweder zuerst zu den Chiffons an den New York April Building oder womöglich hier an die britische Sängerin Helen Shapiro mit der möglichen Ersteinspielung von It's My Party.

Nun, da sich aber die Musikwelt nicht gänzlich einig wird, was denn von dieser Party die wirkliche Ersteinspielung war, auf beiden Seiten des Atlantiks gibt's Anspruchnehmer von diesem britischen Produzenten initiiert. Da laden wir demnach jetzt auch die Chiffons noch zur Draufgabe mit ein, ebenfalls im Jahr 1962 schon eingespielt, mit ihrer Version von It's My Party.

Und prompt geht natürlich das Geheule nach der Party auch im Aufnahmestudio gleich weiter mit Just Let Me Cry durch die direkte Nachfolgesingle von der Leslie Gore. Denn auch die A-Seite, die schafft's mit demselben Thema dann auch gleich nochmal in die Pop Top 5 und in die Rhythm and Blues Top 10, weil dann nämlich der Jimmy nun doch wieder zu ihr zurückkehrt und damit die Judy nun doch wohl das Nachsehen hat mit Judy's Turn.

Wir nehmen natürlich auch heute wieder gerne einen kleinen Löffel voll Rhythm and Blues zu unserer kurzen Beat-Abstecher-Variante bei den Reds aus dem britischen Norden in Hull daheim. Und diesmal stellen wir auch nicht das Original vom Howlin' Wolf direkt gegenüber, sondern die zeitgleiche Hit-Version von Etta James und Harvey Fokua in den Rhythm and Blues Top 15 mit einem noch größeren Löffel an Rhythm and Blues mit Etta und Harvey zu

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Devise Nummer 1 von My Love mit der Originalinitiatorin Petula Clark. Die muss man eigentlich kaum mehr vorstellen, aber vielleicht dennoch die ausgezeichneten Sprachfertigkeiten von ihr. Denn sie lernt auch zu Hause schon früh Französisch, Deutsch und, wie zu hören, Italienisch. Und das macht sich natürlich auch während der 60er Jahre mehrfach dann bezahlt. Auch hier gleich mit der französischen Gesangsspur über das Original-Playback, versteht sich, direkt aus England exportiert auf den Kontinent mit der Petula Clark und Mon Amour.

In Schweden erlebt man damit beispielsweise auch die Gitte Henning, in Holland die Thea Dobbs und die Katharina, in Spanien, in den deutschen Charts dann auch nochmal die Petula Clark. Wirklich eine ganz große europäische Breite. Leider haben wir aber immer noch keine Zulieferer aus Finnland, Dänemark oder Schweden und Norwegen in unseren Reihen. Auch die portugiesischen Schallplatten und Radiogegebenheiten, die würden uns bei diesem Thema noch recht interessieren. Denn spätestens ab hier, ab Mitte der 60er Jahre, da hat ganz Europa schon längst die Strahlkraft der englischsprachigen Originale für sich erkannt und eben auch nur zu gerne in Landessprache übersetzt. Aber es gibt immer Unterschiede.

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Another Game. Es wird wieder Zeit, ein weiteres 60s-Albumspiel anzugehen. Heute auch mal wieder entstanden durch einen Wunsch vom Klaus aus Freiberg, der es inzwischen auch schon so ganz perfekt versteht, trotz aller geografischen Distanz seine musikalischen Anregungen so breit zu formulieren, dass wir draus mal einen Geburtstagsbeitrag machen, zum Beispiel für den George Alexander dann am 29. Dezember oder heute zu einem Album des Tages mal abbiegen mit der Gruppe Grapefruit nach London zum Einstieg mit der gleich dreifach gecharteten Single von der Dear Delilah mit einer britischen 21, einer deutschen 24 und auch noch knapp in den Hot 100 ein Eintrag im Billboard Magazin aus unserem heutigen Album des Tages. Around Grapefruit.

Yes, sagen wir dann auch gleich noch mit der nächsten ausgekoppelten Single aus dem Album des Tages Around Grapefruit. Dann ebenfalls auch gleich noch mit der mitgecharteten A-Seite vom Elevator. Dort geht's jetzt mit dem Aufzug sogar in den 113. Stock, wenn man mal so einen Bubbling Under Hit mal ein bisschen anders anleuchten mag. Aber dieses Album, das wollte ich mir damals unbedingt kaufen, weil mir mein damaliger Radiokollege, der Willi Weizenkeim, davon eine dritte Single vorgespielt hatte, die dann aber auch zu unserem Album Teil 2 auch erst verpackt kommt. Nur was mir damals seither immer im Gedächtnis hängen geblieben war, dass doch wirklich jeder Oldie-Fan was weiß, was die anderen eben interessieren könnte. Und so hatte ich damals dem Willi, 1983 war das schon, ich weiß es noch wie heute, eine Kim Weston-Single mitgebracht. Und er hatte mich ebenso überrascht, eben mit diesem Album Around Grapefruit, mit dem Elevator.

Wir starten wieder zur Debütsingle, diesmal mit dem Bulldog von den Challengers im Jahr 1962. Entstanden war die Gruppe eigentlich aus den Bel Airs mit ihrem Mr. Moto dort an der amerikanischen Surfer-Westküste. Nur die Originallieferanten vom Bulldog, die kommen diesmal aus Clovis, New Mexico, aus den berühmt gewordenen Aufnahmestudios von Norman Petty mit George Tomsko und seinen Fireballs in den Top 30 mit ihrem Hit Bulldog.

Wir wertschätzen heute im ganz buchstäblichen Sinn auf einen kurzen Geburtstagsmoment auch die Soul-Karriere einer Northern Soul-Ikone, Freda Payne. Und gerade auf solche kleinen Erinnerungsschlaglichter, da freue ich mich immer ganz besonders. Denn die Freda Cachilla Payne, die wird völlig zu Unrecht meistens auf diesen weltweiten Millionseller vom Band of Gold auch immer zurückgestutzt. Aber auch dieser direkte Nachfolger von Cherish What Is Dear To You, der wird wenig später, 1971, auch noch einmal ordentlich in den schwarzen und den weißen Billboard-Charts auch vermerkt. Genauso wie auch noch ein knappes Dutzend weiterer Soul-Singles in den 70s. Geboren wird die Freda Payne genau heute am 19. September im Jahr 1945, also direkt nach dem Krieg in Detroit, Michigan. Und sie kommt aber dort auch schon weit vor ihrem Millionseller, schon 8 Jahre vorher zum ersten Mal ins Studio mit der anderen Vertonungsseite. Für die Northern Soul-Freunde auf der Insel, für die Gypsy-Soul-Fraktion mit ihrem Soul-Cha-Cha-Debüt im Jahr 1962 schon mit He Who Loves Last mit Freda Payne.

He who laughs last, wer zuletzt lacht, der lacht bekanntlicherweise am besten, zum Karrierestart von Freda Payne in ihrer Heimatstadt Detroit. Und genau dort lernt sie dann Anfang der 70er Jahre die ehemalige Motown-Komponistenriege von Holland Dozier Holland kennen, die ihr für ihr frisch gegründetes Invictus-Label auch sofort einige weitere Motown-Sounderlikes auf den Leib schneidern. Leider wie hier dann auch nicht mehr ganz so hoch bewertet in den Hitparaden, aber dafür weiterhin umso interessanter dann auf den britischen Northern Soul-Tanzflächen am Start mit einem nächsten Hit-Nachfolger im Jahr 1971 mit You Brought the Joy. Sie brachte in jedem Fall Spaß heute zum Geburtstag.

When I think of you, wenn wir heute am 19. September auch mal kurz denken an die Leslie Lawson aus London, dann denkt man beim Bühnennamen Twiggy auch ganz bestimmt zuallererst mal an das damals dann auch salonfähig gewordene Dünnheitsideal in der damaligen Modewelt. Denn die Twiggy kreiert mit ihrem kurzgeschnittenen Haar und vor allem mit ihrem maximal dünnen Aussehen eine damals völlig neue Modewelt auf dem Laufsteg und vor allem auf den Modemarkt. Magazinen in diesen Tagen. Sie wird 1966 zum Face of the Year in der Branche gewählt und sie beeinflusst damit auf Jahrzehnte auch den zukünftigen Schönheitsstandard in dieser Modebranche. Und dabei ist der Name Twiggy eigentlich so eine Verniedlichungsform eines Zweiges, also sowas wie Zweigchen, quasi als Anspielung auf ihr extrem dünnes Erscheinungsbild. Und damit wird sie dann auch für viele damalige Teenager zum Vorbild, das aber damit zeitnah auch bei den Northern Soul Tanzflächen auch ganz gut landen kann. Hier mit einem geradlinigen, kräftigen Backbeat ausgestattet. Bei den Beautiful Dreams von der Twiggy.

over and over und so festigt sich dann mit den Jahren dieses Schönheitsideal des Zweigchens und sie wird dann von Königin Elisabeth auch zur Dame of the British Empire gemacht für ihre Verdienste in der Modewelt. Nachdem die Twiggy dann aber auch bei uns mit diesem so dünnen Schönheitsideal eher als jugendgefährdend eingestuft wird, da wird sie am Ende dann der einzige Gaststar bei den Muppets, der damals bei uns dann durch die Mary Rose ersetzt wurde, damit die deutschen Mädels damals die Twiggy ganz bestimmt nicht als Schönheitsideal für sich erkennen. Aber in den 80er Jahren, da sitzt unsere Jubilarin dann in Amerika in der Jury vom America's Next Topmodel und damit also ein für mehrere Jahrzehnte gültiges Schönheitsideal. Und das eben nicht nur für die Modelbranche bis heute als Erscheinungsbild von Frauen, das ganz nachhaltig beeinflusst werden konnte. Nicht immer nur zum Guten. Den musikalischen Abschluss, den liefert die Twiggy aber dann auch gut 10 Jahre nach ihrem Gesangsdebüt, jetzt 1976 angelandet, auch in den britischen Top 20 mit ihrem einzigen Charthit Here I Go Again im Namen von Twiggy.

Damit gönnen wir uns dann doch zumindest eine Tasse Kaffee für die 60er Jahre Erinnerungen an den Brooke Benton. Er sammelt allein bis hierher schon gut 40 Charthits ein und im Laufe der nächsten Jahre werden es am Ende dann knapp 60 Charterfolge in eigenem Namen und damit überrundet er mal ganz eben locker einen Michael Jackson, einen Tom Jones oder auch eine Whitney Houston. Und das soll natürlich auch immer mal nur ein grober Anhaltspunkt sein, dass sich der so oft gebrauchte Slogan der besten Hits aller Zeiten durchaus auch ganz anders darstellt, wenn man den Blickwinkel mal ein bisschen breiter einstellen möchte und mal einfach nur auf die Anzahl der Charthits schauen möchte mit einem objektiven Vergleichsmaßstab. Wir biegen aber jetzt gleich nochmal kurz ab zum Komponisten Brooke Benton. Zuvor hatten wir mit Priscilla Baumann das Original und jetzt liefern uns Odessa Harris und Vernon and Jewel während der 60er Jahre auch noch zwei weitere Nachschlagsingles in 45 Umdrehungen mit A Rockin' Good Way aus der Feder von Brooke Benton.

Was für ein immerwährendes gutes Motto. A Rockin' Good Way im 45er Doppelpack von Vernon and Jewel. Aber auch die Northern Soul Gemeinde, die holt sich hier 1966 gleich nochmal zwei passende Beat-Balladen mit dazu. Mit Sänger Brooke Benton. If You Only Knew.

Does a Man Go to Cry, je nach Tanzblickwinkel mal als Soul Cha-Cha benannt, mal als Soft Soul bei den Northern Soulies, als Beat Ballade, alles mit Brooke Benton inzwischen im Jahr 1966. Aber zwei seiner erfolgreichsten Songtitel, die überlassen wir jetzt auch noch zweimal in den Hitparaden seinen Kollegen mit A Lover's Question. Da beantwortet knapp 10 Jahre später nach dem Original hier der Otis Redding in Erinnerung an zwei Helden der Soulmusik auf beiden Seiten des Mikrofons. Brooke Benton komponiert und Otis Redding singt den erneuten Hit A Lover's Question.

Die Rainy Night in Georgia, die kommt hier gut 10 Jahre später nochmal mit Randy Crawford in die englischen Top 15, bevor wir dann aber in guter Tradition den Abschluss auch noch buchstäblich ganz soft unserem Jubilar überlassen, der ausgekoppelte Titelsong zum 78er Album Soft. Der entlässt uns auch nach über 20 Jahren an Schallplattenkarriere, auch wie so oft immer nur mit einem ganz oberflächlichen Eindruck zu Leben und Werk und Wirken von diesem Ausnahmesänger und Komponisten Brooke Benton.

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Der Sommer verabschiedet sich so ganz allmählich, auch nachdem in Bayern jetzt die letzten Sommerferien ihr Ende erreicht haben. Heute als kleiner Geburtstagspuffer für den Bob Hodges, dem Kopf der Tuesday's Children in London. Und wenn wir diese Single vom scheidenden Sommer jetzt gleich umdrehen, dann erleben wir dort auch gleich den ersten landesweiten Chart-Hit von den Tuesday's Children mit unserem Jubilar Bob Hodges mit High on a Hill.

Buddy Holly lässt grüßen, genau 10 Jahre nach dem Hit-Original von That'll Be The Day, mit den Tuesday's Children erneut in 45 Umdrehungen, jetzt im Jahr 1967 gelandet. Insgesamt werden es für unser Jubilar zwischen 1966 und 68 3 englische Hits aus insgesamt 7 Singles und heute noch einem letzten Top-40-Treffer. Denn auch diese Single drehen wir gleich noch um zum Strange Light from the East im Namen von Bob Hodges und den Tuesday's Children.

mit dieser amerikanischen Nummer 1. Da feiern wir heute den Geburtstag von Leadgitarrist und Sänger Ed King bei den Strawberry Alarm Clock aus Santa Barbara in Kalifornien. Und damit landet unser Jubilar auch gleich am Billboard Top Spot im November 1967 mit Produzent Frank Slay. Und den kennen die Oldie-Freunde garantiert auch von den Four Seasons oder auch als Komponist für den Freddie Cannon. Aber für den Ed King geht's gleich hinterher weiter, direkt mit der Nachfolgesingle, auch nur wenige Wochen später wieder in den Top 30 eingeparkt mit Tomorrow von den Strawberry Alarm Clock.

Bevor unser Jubilar aber mit den Strawberry Alarm Clock in die landesweiten Hitparaden stürmen kann, da war er schon kurz zuvor 1966 in identischer Besetzung dann als die Three Sixpence mit am Start mit ihrem Fortune Teller für Leadgitarrist Ed King.

die dann genau so benannte für heute dritte Single 3 von unserem Jubilar. Die ist dann aber 1969 auch schon wieder die letzte 45er im Reigen für die Strawberry Alarm Clock, als der Ed King mit seinen Mannen auch gleich zweimal auf der Kinoleinwand noch zu erleben war. Zum einen im 67er Streifen Psych Out und dann auch wenig später in Beyond the Valley of Dolls. Außerdem haben wir gerne auch noch die dazugehörige LP Incense and Peppermints beim Album des Tages noch auf unserem Kalender. Genauso wie jetzt auch noch die Nummer 1 Hit B-Seite. Die heißt Birdman of Alcatraz im Namen von Ed King und den Strawberry Alarm Clock.

damit ist doch eigentlich für unseren heutigen Film- und Fernsehausflug schon wieder alles geklärt. Mit Orchesterchef Nelson Riddle zum übernatürlich begabten Superhelden Batman mit seinem Helfer Robin. Und beide werden uns von 1966 bis 68 insgesamt 120 Folgen spendieren als das dynamische Duo. Für diesen Spitznamen, als sich dann wenig später auch das Soul-Duo Sam und Dave in Abwandlung so benennt, The Double Dynamite Duo. Nur für die spannungsgeladene Originalmelodie, da landet der Neil Hefti damit im ersten Erscheinungsjahr zumindest mal einen amerikanischen Top 40 Hit. Aber knapp 25 Jahre später dann erneut eine Batman-Verfilmung. Da schwappt der Batman dann mit dieser Erkennungsmelodie dann 1989 auch rüber nach England in die Charts mit dem Komponisten und Sounderfinder Neil Hefti.

0: Die Jagdszenen, die werden mit Neil Hefti auch mit dem Batman Chase unterlegt, wann immer der Bruce Wayne in sein Batman-Kostüm schlüpft und auch der Dick Grayson zu Robin dann werden wird. Und dabei spielen Adam West und Burt Ward die beiden Hauptrollen, neben den ebenso berühmt gewordenen Schurken wie dem Joker, dem Riddler oder der Catwoman und auch noch gut 2 Dutzend mehr an verfolgungswürdigen Bösewichten gegen Batman and Robin ab 1966. Und im selben Jahr wird auch sofort zur Serie ein eigener Spielfilm nachgelegt unter dem Titel Batman hält die Welt in Atem und uns hält dafür eine schiere Menge an weiterer Vertonungsvarianten in Atem mit weiteren Singles von Alcaiola, mit Peter De Angelis, mit den deutschen Avengers oder auch hier noch recht eindrucksvoll in Töne gepackt mit Link Ray and the Rayman zum Batman Theme.
1: Look, Bruce, it's the Bat-Signal.
2: Yes, are you ready, Robin?
1: Yes, Batman.

Batman, Do the Rescue mit Laverne Baker in den Charts als die direkte Antwort auf den Serienerfolg, genauso wie auch beispielsweise der Dicke Goodman, auch gut 10 Jahre nach ihrem Top-10-Hit vom Flying Saucer, mit ähnlicher Schnitttechnik wie damals zeitaktuell, jetzt eben die Novelty-Variante dann mit Batman and his Grandmother. Aber der Batman, der sammelt 1966 auch noch einige weitere Chart-Erfolge, hier auch noch mit den beiden West Coast Surfern Jan and Dean zum nächsten Chart-Hit im Namen von Batman. I don't know.

Die Spotlights ergänzen hier im Schlepptau mit Batman and Robin. Aber es dauert ja in jeder Serie nach dem aktuell geplanten Verbrechen, bis der Chief O'Hara und der Commissioner Gordner dann wieder erneut zum Batman-Phone greifen und der Butler Alfred das Gespräch auf dem roten Batphone dann entgegennehmen wird, bis Batman und Robin dann die Feuerwehrstange wieder runterrutschen, zum Batmobile dann rennen und dann auch mit allerlei überlebenswichtiger Beigaben eigentlich schon im Überfluss von James Bond gelernt. Nur hier sind natürlich die Bat-Utensilien gefragt, genauso wie auch bei den Combo Kings in den Metallstäben im angesagten Go-Go-Käfig. Dafür natürlich 1966 auch zweckentfremdet zu Batman a Go-Go im Jahr 1966 die Combo Kings.

Damit wollen wir aber der Melodie von Neil Hefti noch ein bisschen auf den Grund gehen. Hier mit Pianist Bobby Peterson schon im Jahr 1960 zu seinem Piano Rock. Aber diese B-Seite zum Instrumentalhit von Irresistible You, die hat auch schon recht deutliche Anklänge von dieser Erkennungsmelodie für das Batman-Theme. Aber im Grunde ist das bei Batman wahrscheinlich ganz ähnlich wie mit diesen drei Akkorden bei Peter Gunn. Ganz eingeschränkt.

die hat auch schon recht deutliche Anklänge von dieser Erkennungsmelodie für das Batman-Theme. Aber im Grunde ist das bei Batman wahrscheinlich ganz ähnlich wie mit diesen drei Akkorden bei Peter Gunn. Ganz eingängig eben dann später.

Erinnerungen im Bat-Gedächtnis und dabei wahrscheinlich in aller Meinung. Ohne diese Bat-Melodie, da wäre das ganz bestimmt kein Langzeiterfolg geworden von Batman and Robin mit den Marquette.

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2: Der Axel Lindner begrüßt euch wie immer an dieser Stelle zu einer weiteren Ausgabe unserer Hit History Halbzeit aus den 70er Jahren. Und natürlich machen wir damit auch wieder Halt bei unseren Originalversionen berühmter Hits. Diesmal nur aus dem Musikjahr 1979. Und in unserer zweiten Viertelstunde gibt's natürlich dann auch einen nächsten deutsch-englischen Hitvergleich mit so mancher Hintergrundgeschichte, warum es auch tatsächlich gar so viele von diesen deutsch getexteten Adaptionsversuchen geben konnte oder man musste fast sagen geben musste. Zuvor aber erstmal zur musikalischen Einstimmung wenigstens mal noch ein bestens bekannter Chart-Hit zum Erinnern ans Jahr 1979.

Wie immer um diese Uhrzeit, da darf ich euch wieder als der Liebhaber der 70s Originalversionen begrüßen, hier mit Broken Hearted Me auf einer amerikanischen 12 im Jahr 1979 durch Sängerin Ann Murray. Der Spatenerfolg einer soliden Country Nummer 1, der befördert diesen Song natürlich auch noch entsprechend hoch in die Popcharts und lässt aber wie so oft das eigentliche Original irgendwie nahezu vergessen. Nur wir sind hier ja wirklich an jedem Tag des Jahres angetreten, um euch genau so ein Originalvergleichspärchen wieder mal aus dem Schrank zu holen, heute im Namen von Komponist Randy Goodrum. Und der schreibt zuvor auch schon die Nummer 1 für die Ann Murray, You Needed Me, oder später auch für den Steve Perry, seinen Top-10-Hit von Oh Sherry, und auch 2020 für den George Benson und viele, viele mehr. Aber auch diesmal ist die Ann Murray in der Chronologie eben nur die zweite Wahl, direkt im Anschluss nach Dan Seals und John Ford Coley. Denn die beiden landen als England Dan und John Ford Coley auch bereits einige bemerkenswerte Top-10-Erfolge, zum Beispiel mit I'd Really Love to See You Tonight oder We'll Never Have to Say Goodbye Again oder auch Love is the Answer. Dort holen wir uns dann auch beide Seiten der Hitseite und das Originalvergleichspärchen hier mal ins Programm. Heute ist aber Zeit für ihr Original von Broken Hearted Me durch die beiden Texaner England Dan und John Ford Coley.

Der Disco-Grundbeat hält Einzug beim deutschen Schlagergeschäft mit Bernhard Brink. Frei und abgebrannt stand ich mit ihr am Straßenrand. Und außerdem verewigt uns der Bernhard Brink auch noch die deutschen Varianten von Susie Quattro mit If You Can't Give Me Love oder mit She's in Love with You. Aber diesmal steht die Country-Rock-Band Exile Pate mit ihrem Hit How Could This Go Wrong für einen wie immer angestammten Tantiemen mit Verdienst, das dann auch im wahrsten Sinne des Wortes auch im deutschen Schlagergeschäft garantiert nie schief gehen kann. Denn diese so einschneidenden Verteilungsregeln vom Originalverdienst, die gelten jetzt schon mehr als 20 lange Jahre. Mit 25% ist die deutsche Texterin Renate Meisel auch diesmal wieder mit dabei mit Exile und How Could This Go Wrong?

0: Das war's auch schon wieder mit unserer Hit-History-Halbzeit aus dem Jahr 1979. Aber gleich morgen gibt's davon natürlich eine nächste Kostprobe und jetzt geht's auch gleich weiter mit dem Teil 2 von unserer Hit-History-Halbzeit.
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0: Am Freitag will ich es auch nicht versäumen, gerade auch für die Beat-Fans noch kurz daran zu erinnern, dass wir uns ja hier jede Woche dann ab 21 Uhr auch nochmal treffen können, direkt nach den 3 Stunden vom Hans D. mit ab ins Wochenende auch noch zu Meet the Beat Reloaded, wenn ihr auch nochmal ganz gezielt Lust haben solltet auf eine runde Stunde an Beat-Non-Hit-Singles, immer aus den Jahren 1965 bis 67, weil auch direkt im Anschluss dann der Wolfgang gleich mit seinem entsprechenden Jahresturnus von Top of the Pops mit dazukommt. Und ich wollte mal ganz einfach quasi seine Vorgruppe sein. Außerdem können wir uns dann auch gerne häufig parallel zu Ab ins Wochenende beim Hans D. auch auf der OBR-Wunschbox-Seite gerne treffen. Da nehme ich mir ja zuweilen mal so manchen Wunsch in die Überraschungsbox mit auf den Tageskalender. Also bleibt einfach am besten heute gleich mit dabei bis 22 Uhr. Ab 18 Uhr zu Ab ins Wochenende mit dem Hans D., zu Meet the Beat Reloaded ab 21 Uhr mit den Beat Non-Hits und dann zu Top of the Pops ab 22 Uhr mit dem Wolfgang, hier bei der Oldie Welle Roding. Aus unserer Fernsehabteilung der Frühzeit Science-Fiction-Serien, da darf ich euch heute mal mitnehmen zu einer Erinnerungsreise auf die Mondbasis Alpha 1. Und wieder erleben wir als Urschöpfer das britische Ehepaar Sylvia und Gary Anderson, die uns zuvor auch schon ihre bewegten Handpuppen von Fireball XL5 oder von Stingray und den Thunderbirds in den 60er Jahren hinterlassen haben. Aber diesmal treffen wir uns von 1975 bis 77, fast schon ausnahmsweise hier mit wirklichen Schauspielern zum Originaltitel Space 1999, auch wieder mit Orchesterchef Barry Gray als angestammter Tonmeister mit Überschallspannung. Dabei befinden wir uns quasi 25 Jahre von dort in der Zukunft, also im Jahr 1999, auf einer bemannten Mondbasis, die dort rund 300 Menschen zu Forschungszwecken leben lässt und sie dort zu Astronauten ausbilden wird. Der Commander John König, der kommt dort für insgesamt 48 Episoden auch ab 1977 zu uns ins ZDF, als sich dann auf dem Mond ein atomares Endlager entzündet und dort eine Explosion den Mond aus der Umlaufbahn der Erde schleudern wird. Und so erlebt die Crew von Mondbasis Alpha 1 im Nachgang auch diverse Zeitsprünge, sogenannte Time Warps. Daraus gibt es dann natürlich auch den Rocky Horror Picture Show Titel mit gleichem Namen und direkt von der Mondbasis Alpha 1, da etabliert sich auch die dazu passende Tonfolge von Orchesterchef Barry Gray.

Stand by me. Ich hoffe, er bleibt auch noch bis zum Tagesabschluss hier mit dabei beim Hit History Tageskalender. Auch immer noch gerne einen kurzen Moment lang mit den Country Top 10 Hits aus den 80ern unterwegs, die es auch noch zu unseren Originalversionen berühmter Hits auf den Spielplan schaffen wollten. Diesmal mit Mickey Gilley auf der Nummer 1 im Jahr 1980. Und auch schon dazu nur mal knapp an den Pop Top 10 damals hängen geblieben. Aber natürlich kommt damit der Cousin von Jerry Lee Lewis auch schon seit 1968 auch immer wieder in die Country-Charts. Auch beispielsweise wenig später auch mit seinen weiteren schwarzen Hit-Vorbildern bei Talk to Me mit Little Willie John, dann ebenfalls bis zur Country-Nummer 1 bewertet durch den Mickey Gilley oder auch seine Nummer 1 von Sammy Kay überliefert zum Room Full of Roses mit Bring It On Home to Me auf der Country-Nummer 1 von Sam Cooke, die True Love Ways von Buddy Holly oder auch You Don't Know mit Eddie Arnold, alles noch in den 80er Jahren zur Country Nummer 1 geworden. Genauso wie auch That's All That Matters von Ray Price zur 80er Jahre Country Nummer 1 durch den Mickey Gilley. Wir werden ihn also hier auch zu unserer Tagesabschlussrunde auch noch mehrfach hören. Heute mit seinem Stand By Me. Natürlich mit knapp 20 Jahren an Originalabstand. Wir kennen es alle. Ben E.

eigentlich schon wieder schade, dass unsere gemeinsame Musikgeschichtenzeit für heute schon wieder zu Ende geht. Aber ihr wisst ja alle, morgen um dieselbe Zeit geht's auch gleich wieder weiter mit unserer nächsten Tagesgeschichtenrunde, wenn uns dann auch wieder der Franny Beecher von den Comets das Kalenderblatt auch abreißen wird mit Rip It Up und wir dann wieder durchstarten können zur nächsten Ausgabe von unserem Hit History Tageskalender.

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1: Herzlich willkommen, Historianer und Tanzfreunde. Heute begrüßt euch der Axel Lindner schon zur Ausgabe 33 rund um die Geschichte des 50s Record Hop. Der wohl älteste Tanzabend der deutschsprachigen Geschichte. Der macht aber heute nochmal so ein Stück weit offiziell eigentlich Tanzpause. Denn auch unser heutiges Thema vom Stroller, das findet im eigentlichen Sinne hier im deutschen Süden gar nicht statt. Für unsere Stammgäste, da war es vor 14 Tagen hier schon außer der Reihe mal spannend geworden mit unserem zusätzlichen 40s Record Hop, der unseren angestammten wöchentlichen Sonntag hier auch schon immer am Dienstag für eine gute Zeit lang ergänzt hatte. Und dann waren wir zuletzt auch mal so ein bisschen noch außerhalb des Tellerrands unterwegs mit den sogenannten Hip-Shakern der Northern Soul-Szene. Alles als potenziellen weiteren Anknüpfungspunkt zum 50s Record Hop. Und heute, liebe Hörer, da werden sich unsere norddeutschen Zuhörer wahrscheinlich wundern, dass wir hier im deutschen Süden wirklich kaum in die Verlegenheit kommen, dass neben den etablierten Boogie-Tänzern nun auch der Line-Dance-Stroll eine auch irgendwie wichtige Rolle spielen könnte. Das heißt, unsere norddeutschen Zuhörer, die fühlen sich heute aller Wahrscheinlichkeit nach wie zu Hause. Denn wann immer bei den dortigen Rock'n'Roll-Abenden der Tanzbeat gut passt, dann wird regelmäßig gestrollt. Hier auch gleich zum Einstieg mit den Stroll-Verbreitern schlechthin, die mit dieser Clyde Otis-Komposition von The Stroller damals diese Tanzmode über den Jahreswechsel 1958 vom Zaun brechen, um im Nachgang auch dann wirklich Hunderte an Soundalikes zum Zug kommen zu lassen, wie auch hier gleich nochmal aus der Feder vom schwarzen Komponisten Clyde Otis für die Diamonds. Ich wünsche euch viel Vergnügen heute im Line-Dance-Fieber vom Stroll.
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Für die Stroller-Gemeinde sind genau solche eher langsamen Afterbeat-Scheiben auch immer ganz generell bestens geeignet, um damit einzeln ohne festen Tanzpartner auf die Fläche kommen zu können, um aber dennoch alle gemeinsam dieselben Schrittkombinationen zu vollführen. Und das heißt für Uneingeweihte, die so einen Line-Dance auch noch nirgendwo live sehen konnten, hier kommt's eben genau darauf an, dass alle sich immer im gleichen Moment des Liedes in dieselbe Richtung bewegen, obwohl auch beim Stroll nun keinerlei Körperkontakt beim Tanzen stattfindet. Das ist zwar auch beim Soul-Charger als Standard-Takttrenner immer so, nur der Stroll ist auch mal nur stellvertretend für viele Dutzende an unterschiedlichen Line-Dance-Möglichkeiten zu sehen, wenn wirklich alle Gäste auf der Fläche bereits die Schrittkombination auch gut beherrschen. Sonst drehen sich die einen vielleicht eine Vierteldrehung nach links und die anderen womöglich nach rechts und schon bricht auf der Fläche das Chaos aus. Darum fangen wir heute mal erst ganz langsam im Takt damit an, mit dem sogenannten King of the Stroll, dem Mann mit dem Turban, der aber nun tatsächlich leider diesen Beinamen gar nicht mehr so richtig hat auskosten können, denn der Chuck Willis verstirbt überraschend im April 1958 an einer Bauchfellentzündung und bekommt also die eigentliche Stroll-Tanzwelle mit dem Hit der Diamonds nur wenige Monate noch selber mit. Was für ein trauriger Begleitumstand, wenn man diesen Harold Willis aus Atlanta, Georgia, dennoch posthum dann zum King of the Stroll ausrufen mag, hier mit seinem Keep a Drivin'.

Der spätere Mega-Komponist Bob Gaudio hier mit seiner Begleittruppe der Royal Teens mit ihrem Treppchenplatz der Short Shorts, also der kurzen Höschen, die gerade übers Fernsehen bei American Bandstand auch damit für Furore sorgen. Aber im Grunde geht's zwar textlich um Mode, aber tänzerisch ganz eindeutig um diesen neuartigen Line Dance Stroll. Im Laufe der kommenden Musikjahre, da kommen wirklich Dutzende an weiteren Line Dance Adaptionen mit dazu. In unserer getrennten Sendereihe im Land of Thousand Dances, da finden sich beispielsweise auch noch der Halligalli, der Locomotion, der Madison, der Walk oder der Majestic bis hin zum Freeze oder auch schon der Jersey Bounce und der Stomp noch weit früher. Das heißt, diese Modetanzwelle vom Stroll war nun alles andere als was Neues oder gar was Einzigartiges. Aber seine Schrittkombination, die hat sich eben bis in unsere heutigen Tage, bis ins 21. Jahrhundert auch ganz gut kultivieren lassen. Hier beispielsweise mit den Cool Gator Shoes mit Carl Belew.

neue Line-Dance-Schritte dann hervorgebracht haben. Nur eben der Stroll, der hat sich für die tänzerische Nachwelt auch wohl am allerbesten bewährt. Dass man eben heutzutage gerne zu allem, was da nur langsam genug im Afterbeat-Takt daherkommt, den Stroll-Grundschritt verwenden mag. Bei unserer Serie im Land of Thousand Dances, da plaudern wir darüber auch noch ein bisschen ausgiebiger. Und dort machen wir dann zum Beispiel auch den Unterschied zwischen dem Bop und dem Rock'n'Roll hier mit Brenda Lee. Aber der langsame Afterbeat, der kann trotzdem absolut perfekt passen zum Strollen für Rock the Bop.

Ich will mal vermuten, dass unsere Stammhörer sich bis hierher auch schon wieder vollkommen einig sind, dass wir bei diesem Original von Niels Sedaka auch beim Stroll wie gewohnt weiterhin immer in aufsteigender Taktreihenfolge uns bewegen wollen. Wenn ihr euch also jetzt vielleicht schon im Line-Dance-Land des Stroll absolut zu Hause fühlt, dann darf ich euch auch heute mal wieder zu einem dieser berühmten Mittanz-Experimente einladen. Denn der Stroll wird jetzt mit den Lane Brothers ein ums andere Mal immer ein Stück weit schneller im Takt. Das heißt nun aber, wo für den einen beim Line-Dance-Schritt bereits Schluss sein könnte. Deshalb kann man vielleicht anderswo bei einem recht geübten Stroll-Tanz-Publikum durchaus mit mittlerem Tempo immer noch weiter strollen. Und so entscheidet auch hier ganz genauso wie beim Soul-Judger im deutschen Süden meistens nur, ob sich denn da im Publikum nun auch ausreichend viele strollwillige Tänzer befinden. Nur die findet man im deutschen Süden eben recht selten in ausreichender Zahl. Genauso wenig, wie man viele Soul-Cha-Cha-Tänzer im deutschen Norden finden kann. Also wohl nur eine Frage der jeweiligen tänzerischen Durchdringung, dass so ein Thema Stroll auch für den 50s Record Hop im Prinzip eigentlich nie so eine wirkliche Rolle gespielt hat, sondern von Anfang an darauf immer ein langsamer Boogie-Schritt getanzt wurde. Ja, auch bei den Lane Brothers und ihrem Little Brother.

wenn wir hier mit Bob und Ray einen Air Travel, eine Flugreise nach England oder nach Spanien oder nach Italien unternehmen würden, dann hat man sich auch dort als Tempotrainer sehr häufig den Stroll ausgesucht. Denn auch heutzutage sind all diese Line Dances eine vorwiegend weißdominierte Angelegenheit, während ja der Soul Cha-Cha, wie es der Name ja schon vermuten lässt, eine eher schwarz kultivierte Tanzmode ist und war. Und nachdem nun gerade auch der deutsche Süden im Nachkriegsdeutschland viele schwarze GIs in den Kasernen abkommandiert hatte, so kultiviert sich eben seither viel eher der schwarze Soul Groove, als es eher ein weißer Line Dance langfristig ins Publikumsbewusstsein schafft. Deshalb hört man im deutschen Norden auch viel lieber Beat-Gitarren und urwüchsigen gitarrenbetonten Rock'n'Roll, als man es dort wirklich schon seit jeher mit Bläsern versucht hätte. Das heißt, ein Starclub, der war schon ganz richtig in Hamburg angesiedelt, denn bei uns im deutschen Süden wäre daraus wohl eher ein Soul-Club geworden als ein Beatschuppen. Die nächste Temposteigerung, alles im Grunde mit dem identischen Tanzbeat, mit dem wir uns mal quasi so außer der Reihe beim 50s Record Hop heute mal ein bisschen beschäftigen wollen. Dort würde man sich eben von Beginn an in zweier Handhaltung mit dem Boogie-Schritt bewegen wollen. Aber die Stroll-Tänzer, die werden jetzt vielleicht schon allmählich ihre Line-Dance-Formation aufgeben wollen. Hier bei Sammy Salvo und She Takes Sunbaths.

Jumpin' Jack. Der Jumpin' Jack, der direkt übersetzte Hampelmann von den Kalin Twins, der bedient sich auch nach wie vor genau beim quasi identischen Afterbeat. Aber ich will mal vermuten, unsere Line-Dance-Formation wird sich jetzt auch bei der Short Fat Fanny von Larry Williams ganz bestimmt auflösen. Denn das Thema Tanztempo ist nun im Grunde auch das Ausschlaggebende bei all diesen Line-Dance-Variationen. Schließlich sind diese Gemeinschaftstänze ja alle darauf angelegt, dass auch wirklich jeder auf der Fläche mit dem gemeinsamen Bewegungsablauf dem auch folgen kann, was aber nun bei steigendem Tempo nicht überall so gewährleistet scheint. Aber dennoch ist dieser typische Afterbeat eines der wohl wichtigsten Kennzeichen für das Rock'n'Roll-Zeitalter insgesamt. Wenn wir uns auch mal unabhängig vom Tanztempo über die grundsätzlichen Rhythmusvarianten im Rock'n'Roll-Zeitalter unterhalten wollen, dann wäre dazu auch ganz bestimmt eine zweite 50s Record Top Tanzstaffel angesagt, mit den unterschiedlichen Tanzrhythmen vom 4/4-Walk-In-Beat bis zum 8/8-Rock'n'Roll-Takt oder hier zum Afterbeat bis hin zum Twist und dann zum Cha-Cha-Groove. Alles zweifelsohne auch für viele ganz unterschwellig wahrnehmbar, aber nicht ganz unwichtig in der Betrachtungsweise eines DJs. Denn dort mischt uns der Larry Williams jetzt auch einige ausgewanderte New Orleans-Musiker mit in die Besetzung seiner Short Fat Fanny. Und das macht den Rhythmus noch einen Tick spannender. Denn bei den nächsten drei Afterbeat-Singles, da wird nun wirklich niemand mehr an Stroll denken. Aber der Takt ist derselbe, auch bei der Short Fat Fanny mit Larry Williams.

mit den Cadillacs und hier auch mit den Penguins. Da wird der Afterbeat nun wirklich immer schneller. Und der anfängliche Stroll-Rhythmus war nun im eigentlichen Sinne doch nicht der Rhythmus, sondern nur vom Grundtempo im jeweiligen Song dann abhängig. Wenn euch also diese Art der Musikbetrachtung noch ein bisschen näher interessieren sollte, dann wollte ich euch mit unserem heutigen dritten Parallelausflug zum 50s Record Hop nur mal auf den Weg bringen. Dann zu einer vielleicht zweiten 50s Record Hop Staffel, bei der es dann nicht mehr um die Geschichte dieser so langlebigen Tanzveranstaltung gehen wird, sondern wir werden uns dort vor allem solche Tanzserien zusammenstellen, bei denen sich auch jeder von euch mal ohne viel Wort die Rhythmen und die Tanzbesonderheiten rauspicken kann, die einem so ganz persönlich auch viel Spaß machen oder eben auch genau das Gegenteil, wie einer unserer 40s Record Hop DJs, der Fritz Kindl, zu mir mal sagte: Axel, ich danke dir, sagt er, in der letzten Stunde habe ich gelernt, warum ich den Second Line Beat aus New Orleans nun nicht mag. Und auch sowas kann zuweilen beim Beschäftigen mit den vielen unterschiedlichen Rhythmen einen durchaus recht positiven Beigeschmack kriegen, wenn man dann plötzlich ein besseres Gespür bekommt, was man da besonders mag oder was man eben nicht so mag. Ganz unabhängig vom jeweiligen Tanzschritt. Der Frankie Avalon hat uns beispielsweise mit der Dee Dee Diner einen perfekten Stroller hinterlassen und dieselbe Instrumentierung und dieselbe Rhythmusphrasierung auch hier beim Shy Guy, nur eben ein gutes Stück zügiger, aber beide Male mit demselben Afterbeat beim Shy Guy.

0: Wie nahe sich also schlussendlich der Afterbeat und der New Orleans Second Line Beat steht, das zeigt uns hier jetzt zum Abschluss der Fats mit seinem Top 10 Hit I'm Ready. Und ready seid ihr hoffentlich auch schon dann beim nächsten Mal, wenn wir dann wieder umsteigen zur nächsten 50s Record Hop Themenrunde zu unserem alljährlichen Hawaii-Abend. Dann wollen wir für unsere Stunde auch mal einen sommerlichen Südsee-Ausflug unternehmen zum 50. und damit auch bis heute zum letzten amerikanischen Bundesstaat, der neu hinzugekommen war. Und der hat ja auch genau mitten im Rock'n'Roll-Zeitalter seine beginnenden Tage im August 1959 frisch dazugekommen zu diesem Staatenbund. Also vieles von dieser so typischen 50s Happy-Go-Lucky-Stimmung, das geht wohl auch auf dieses passende Urlaubsgefühl in der Popmusik der End-50s. Ich hoffe aber, dass die letzten drei Möglichkeiten an Anknüpfungsthemen beim 50s Record Hop in dieser Runde auch Spaß gemacht haben, als wir uns mit dem 40s Record Hop, dann mit den Northern Soul Hip Shakers und heute eben mit den Strollern auch mal ganz bewusst drei Themenblöcke rausgefischt haben, die ansonsten im Stammrepertoire des 50s Record Hop eigentlich kaum eine Rolle spielen. Vielleicht werden aber manche DJs dazu noch einen Feldversuch beginnen, hier beispielsweise mit dem Stroll, um mal zu sehen, wie der dort auf der Tanzfläche auch wirklich ankommt. Der Axel Lindner sagt für heute aber erstmal herzlichen Dank fürs Zuhören, fürs Mitreisen und vielleicht fürs Kennenlernen. Hauptsache, es hat Spaß gemacht und wir hören uns auch gleich nächste Woche wieder hier um dieselbe Uhrzeit. Bis dann, Aloha und gute Zeit. Dann zur Ausgabe 34 zur Hawaii Edition vom 50s Record Hop.
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